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2: Hallo, hallo an alle da draußen. Ich bin Lutzer.
3: Ich bin Bianca.
4: Ich bin Theresa.
5: Ich bin Judith.
6: Ich bin Valentina.
7: Ich bin Gisam und ihr hört Gisam.
6: Valentina.
4: Judith. Theresa.
5: Bianca und
2: Lutzer, sums it up. Die heutige Sendung ist etwas anders als die bisherigen. Ich habe nämlich vor circa 2 Monaten eine Nachricht an viele meiner Freundinnen gesendet und sie gefragt, ob sie eventuell Lust hätten, einen Horrorfilm auszusuchen und diesen, ganz im Sinne dieser Sendung, bespickt mit Musik aus dem Soundtrack vorzustellen. Aus all den Angeschriebenen fanden sich dann 5 Personen, ihr habt sie soeben bei der Begrüßung schon gehört, die aus verschiedenen Gründen sich heute mit mir gemeinsam im RES-Radio-Studio eingefunden haben, um euch über ihren mitgebrachten Horrorfilm zu sprechen. Wir freuen uns, dass ihr zur Sondersendung von Lutzer Sums It Up eingeschaltet habt und die nächsten 3 Stunden mit uns in die Welt unserer Horrorfilme eintauchen werdet.

0: Aristoteles schreibt in seiner Poetik über das Schauderhafte und Jammervolle Folgendes. Nun kann das Schauderhafte und Jammervolle durch die Inszenierung, es kann aber auch durch die Zusammenfügung der Geschehnisse selbst bedingt sein, was das Bessere ist und den besseren Dichter zeigt. Denn die Handlung muss so zusammengefügt sein, dass jemand, der nur hört und nicht auch sieht, wie die Geschehnisse sich vollziehen, bei den Vorfällen schaudert und Jammer empfindet. So ergeht es jemanden, der die Geschichte von Ödipus hört. Diese Wirkungen durch die Inszenierung herbeizuführen, liegt eher außerhalb der Kunst und ist eine Frage des Aufwandes. Und wer gar mit Hilfe der Inszenierung nicht das Schauderhafte, sondern nur noch das Grauenvolle herbeizuführen sucht, der entfernt sich gänzlich von der Tragödie. Denn man darf mit Hilfe der Tragödie nicht jede Art von Vergnügen hervorzurufen suchen, sondern nur die ihr gemäße. Da nun der Dichter das Vergnügen bewirken soll, das durch Nachahmung Jammer und Schaudern hervorruft, ist offensichtlich, dass diese Wirkungen in den Geschehnissen selbst enthalten sein müssen. Wir wollen nunmehr betrachten, welche Ereignisse als furchtbar und welche als bejammernswert erscheinen. Notwendigerweise gehen derartige Handlungen entweder unter einander Nahestehenden oder unter Feinden oder unter Personen vor sich, die keines von beidem sind. Wenn nun ein Feind einem Feinde etwas derartiges antut, dann ruft er keinerlei Jammer hervor, weder wenn er die Tat ausführt, noch wenn er sie auszuführen beabsichtigt, abgesehen von dem schweren Leid als solchen. Dasselbe gilt für Personen, die einander nicht nahestehen, ohne miteinander verfeindet zu sein. So oft sich aber das schwere Leid innerhalb von Näheverhältnissen ereignet, zum Beispiel ein Bruder steht gegen den Bruder oder ein Sohn gegen den Vater oder eine Mutter gegen den Sohn oder ein Sohn gegen die Mutter. Der eine tötet den anderen oder er beabsichtigt ihn zu töten oder er tut ihm etwas anderes derartiges an. Nach diesen Fällen muss man Ausschau halten. Es ist nun nicht gestattet, die überlieferten Geschichten zu verändern. Ich meine zum Beispiel, dass Klytaimnestra von Orestes getötet werden muss und Eriphyle von Alkmeon. Man muss derartiges selbst erfinden oder das Überlieferte wirkungsvoll verwenden. Was wir unter wirkungsvoll verstehen, wollen wir etwas genauer darlegen. Die Handlung kann sich so vollziehen wie bei den alten Dichtern, das heißt mit Wissen und Einsicht des Handelnden, wie auch Euripides verfährt, wenn er Medea ihre Kinder töten lässt. Ferner kann man handeln, ohne die Furchtbarkeit der Handlung zu erkennen und erst später Einsicht in das Näherverhältnis erlangen, wie es bei Ödipus des Sophokles der Fall ist. Dort spielt sich das Furchtbare außerhalb der Bühnenhandlung ab. Außerdem gibt es auch eine dritte Möglichkeit. Die Person beabsichtigt, aus Unkenntnis etwas Unheilbares zu tun, erlangt jedoch Einsicht, bevor sie die Tat ausführt. Weitere Möglichkeiten außer den genannten gibt es nicht. Denn notwendigerweise führt man entweder die Tat aus oder nicht, und zwar wissentlich oder nicht wissentlich. Nach Aristoteles Worten möchte ich noch den Fokus enger und genauer auf das Genre Horror einstellen. Im Horrorgenre geht es um den einen großen Gegensatz, nämlich um Leben und Tod. Hier gibt es keine Komplexität. Einer ist entweder tot oder lebendig. Wenn wir also Horrorfilm schauen, geht es uns darum, uns mit dem Gedanken zu spielen, dass auch wir eines Tages sterben werden. Der Horror, und je realistischer, desto eher, konzentriert sich auf die Endgültigkeit des Todes und darauf, dass Menschen die Vorstellung, dass sie nicht mehr existieren werden, nicht begreifen können. Horror lässt uns spüren, was es bedeutet, tot zu sein. Dadurch übernimmt der Gedanke an den Tod die Macht in unserem Geist. Der Tod ist nun nicht mehr etwas Abstraktes, der allen anderen passiert. Im Wesentlichen besteht die Strategie des Horrors darin, dass ein Monster ein Opfer unerbittlich verfolgt. Diese Handlung übt Druck auf die Heldin und damit auf das Publikum aus. Am Ende des Films überlebt das Opfer oder auch nicht. Wir sind aber noch am Leben, waren vorhin dem Tode sehr nah und sind nun doch entkommen. Ein kathartischer Moment also, das Verlassen des Kinosaals. Nur eben das mit dem Tod, das ist so eine unablegbare Sache. So ganz werden wir uns wohl nie von unserer Angst, sterben zu müssen, befreien können. Und deshalb wird es wohl immer Horrorfilme bzw. Horrorgeschichten geben. Und wir haben euch heute 6 von diesen Geschichten mitgebracht. Aber noch schnell zur Musik von vorhin. Das waren Hole mit dem Song Violet von dem Album Live Through This aus dem Jahr 1994. Und von welchem Soundtrack dieser Song kommt, das wird euch nun Bianca erzählen.
1: Hi, I'm Bianca, and Violet, one of my all-time favorite songs, appears in the rolling credits of the film Jennifer's Body, a dark comedic horror released in 2009 that upon release was extremely panned, but has since become a cult favorite. The next song you will hear comes from the film as well.

Hallo, hier ist Theresa und ich stelle Der Hunger von Tony Scott aus dem Jahr 1983 vor. Ich habe diesen Film recht fußgängerisch ausgewählt. Kurzum ist mir das Titelbild einfach ins Auge gesprungen. Auf dem verschmelzen das Schauspieltrio Catherine Deneuve, David Bowie und Susan Sarandon. Und tatsächlich habe ich den Film ausgesucht, ohne ihn vorher gesehen zu haben. Das hat mir eine gewisse Angstlust bereitet, die ja wiederum das Wesen des Horrors ist. Begleitet wird das Kultstück von dem fantastischen Song Bela Lugosi's Dead der Post-Punk-Band Bauhaus aus dem Jahr 1979. Er gilt als das Pionierstück im Darkwave-Genre und ist nicht nur Teil der Anfangsszene, sondern macht sich auch im Abspann breit. Here we go.

Ja, so fängt der Film ziemlich sexy an. Man sieht Miriam Blaylock, gespielt von Catherine Deneuve, und David Bowie als John, als ewig junges Vampirpaar, die sich in einer New Yorker Diskothek rumtreiben. The Bats have left the Bell Tower, heißt es im Song. Die Fledermäuse haben den Glockenturm verlassen, also die Welt des Übernatürlichen, und mischen sich unter das Volk. Die beiden reißen sich ein anderes Paar auf und nehmen es mit nach Hause. Mich erinnert die Atmosphäre an eine schicke Afterhour. Rote Lippen, Lack und Leder und viel Rauch. Die Augen der beiden Vampire sind verdeckt von Sonnenbrillen. Damit sind die Machtverhältnisse unmissverständlich klargemacht. Wer sieht und wer gesehen wird. Wer Subjekt, wer Objekt ist. Stets auf der Suche nach ewiger Jugend töten die beiden Untoten und trinken anschließend das Blut ihrer Opfer. Auf einmal scheint John rapide zu altern und wendet sich in seiner Verzweiflung an die Gerontologin Sarah, gespielt von Susan Sarandon. Allmählich wird klar, dass nur Miriam die ewig lebende Vampirin ist und sich immer wieder neue Lebenspartner sucht. Hier ist vielleicht interessant, dass fast alle Kostüme von der Italienerin Melena Canonero sind, außer Miriams Bekleidung. Die wurde von Yves Saint Laurent kreiert und unterscheidet sich in subtilen Nuancen vom Rest der Kostüme. Obwohl Miriam die Gabe des ewigen Lebens besitzt, kann sie sie nicht an die Menschen, die sie liebt, weitergeben. Sie kann deren Leben zwar verlängern, sie aber nicht unsterblich machen. In Särgen lagert bzw. sammelt Miriam ihre alten, noch lebendigen Gefährten auf dem Dachboden. Ihre Opfer verbrennt sie im Keller. Jetzt hört ihr den Song Fun Time von Iggy Pop, zusammen mit David Bowie geschrieben, aus dem Jahr 1977. Viel Spaß!

Ein Einfluss, der den Stil des Films auf jeden Fall begleitet, ist die Bauhausbewegung. Der Schwerpunkt liegt hier auf Funktion und abstrakten Formen und schafft einen Gegensatz zur kunstvollen Ästhetik der 20er und 30er Jahre. Im Film merkt man den Bauhausstil zum Beispiel an den klaren Silhouetten der Anzüge von Miriam und John, scharfe Ecken und scharfe Kanten und starken Kontrasten. Jedenfalls, der gute John liegt am Dachboden und Miriam braucht eine neue Person an ihrer Seite und hat's nun auf Sarah, die Gerontologin, abgesehen. Sie verführt Sarah und macht sie nun auch zu einer Vampirin. Wie Sarah als Vampirin geht und was dann noch so passiert, lasse ich jetzt mal offen und eure Fantasie über. Ja, der Film fängt gut an, also da packt's einen schon kurz, bleibt schick, stylisch und erotisch, wird aber immer leerer und auch der Horror kommt nicht ganz raus. Das hat aber vielleicht damit zu tun, dass eine Art Naturalisierung, Konkretisierung stattfindet und der Vampirismus dann eigentlich seine Unheimlichkeit, Übernatürlichkeit verliert und eher zu einer subkulturellen Praxis wird. Das sieht man daran, dass die Vampire im Film durch ihre Kleidung und ihren Habitus die Codes ihrer Umgebung bedienen und sich in ihr sicher bewegen, statt eine der Menschheit äußerliche Bedrohung zu bleiben. Diese Gedanken des Realwerdens von Vampiren, ihre Integration in die Gesellschaft, spinnt der Film konsequent weiter. Teilweise hat man aber auch das Gefühl, man sieht einen Kriminalfilm. Tony Scott bedient sich da teilweise dem deutschen Expressionismus, indem er tiefe Schatten und eine starke Beleuchtung verwendet, um auffällige Kontraste zu schaffen und Gefühle des Film Noir hervorzurufen. Oder aber an einen Werbespot oder auch was dazwischen. Eigentlich aber wird da auch eine ganz traurige Geschichte erzählt, nämlich die Unfähigkeit zu trauern bzw. zu lieben. Sigmund Freud meint dazu, um zu trauern, müssen wir von dem, was gestorben ist, radikal Abschied nehmen, sonst bleiben wir im Unglücklich verhaftet. Und Vampire bzw. Miriam scheinen in dieser Verhaftenheit zu bleiben. Sprich, nur wenn man das tötet, was tot ist, kann man trauern. Und das gelingt Miriam nicht. Sie sammelt ihre Weggefährten auf dem Dachboden, dort hausen sie als Geister weiter. Man könnte also sagen, hier findet ein unbetrauter Verlust statt. Und dies lässt sie zu einer lieblos Liebenden werden. Sie sucht sich immer wieder neue Opfer und generiert immer mehr vorzeitig Scheintote, blutleer austauschbare Wesen, welche in entfremdeten Netzwerken Lebendiges zu finden hoffen und doch meist nur ihresgleichen finden. Zum Schluss hört ihr noch einen All-Time-Classic-Schubert-Track, Trio in E-Dur, Opus 100, interpretiert von Raphael Wallfisch und Howard Shelley, der diesen, wie ich finde, nicht so wirklich klassifizierbaren Film umhüllt.

Hallo, ich bin Judith und ich beginne mit einem Outing. In einer Sendung über Horrorfilme bin ich so fehl am Platz, wie man nur sein kann. Ein Beispiel. Bis heute habe ich kein einziges Mal Akte X gesehen, weil die Nacherzählung einer Folge mir als Kind eine Woche lang Albträume beschert hat. Als kurz darauf, in einem vermeintlich sicheren Terrain, nämlich einem Zeichentrickfilm, etwas Unheimliches passierte, sah ich von da an in der Nacht wilde Schatten auf dem weißen Türstock tanzen und mein Vater musste die gesamte Fläche mit Gaffertape abkleben, damit ich wieder schlafen konnte. Als ich sehr viel später schon wieder ohne besondere Behandlung des Türstocks ins Bett ging, aber im Horrorgenre noch immer eine Mimose war, stellte ein Freund einen Ordner für mich zusammen, der circa 15 Filme enthielt, die ich seiner Meinung nach gesehen haben müsste. Die Dateien waren nur nach Filmtiteln benannt. Manchmal gab es noch den Namen des Regisseurs oder der Regisseurin, aber was es nicht gab, war ein visueller Hinweis darauf, was einen erwarten würde. Nichts ahnend klickte ich eines Nachts auf die Datei mit dem Namen Suspiria unterstrich Argento unterstrich 1977. Die ersten paar Töne gaben schon sehr viel mehr Preis, als es ein Bild je vermocht hätte.

Wie unschwer zu erkennen ist, hätte ich nicht länger als die ersten paar Sekunden abwarten müssen, um zu verstehen, in welchem Genre ich gelandet war. Aber irgendwie verführte mich dieser aufdringliche und zugleich extrem schöne Soundtrack der italienischen Progressive-Rock-Band Goblin dazu, nicht auszuschalten. Und so blieb ich vor dem Bildschirm sitzen und verfolgte, wie der Hauptcharakter, die Amerikanerin Susie Bannion, in einem grässlichen Sturm in Deutschland ankommt, um in Europas berühmtester Tanzakademie ihre Ballettstudien zu perfektionieren. Dass die Dinge dort etwas unüblich ablaufen, wird bei ihrer Ankunft sofort klar. Eine verwirrte junge Frau taumelt aus dem Schultor in den Regen und flüchtet Unverständliches stammelnd in den Wald. Die mit ihren Koffern vor der Tür stehende Susie Bannion wird von einer Stimme durch die Sprechanlage rüde abgewiesen und es bleibt ihr nichts anderes übrig, als am nächsten Tag wiederzukommen, als das Haus im Sonnenschein liegt. Inzwischen haben wir ZuseherInnen des Nächtens dem, und ich kann es nicht anders benennen, wahrlich spektakulären Mord an der jungen verwirrten Frau beigewohnt und erkennen, dass ihr Blut genau dieselbe Farbe hat, wie nun die im Morgenlicht erstrahlende Fassade. Das, was Goblin mit unseren Ohren macht, dieser dichte, eindringliche Soundteppich, der vermeintlich so gar nicht zum Ballettthema des Films passt, wiederholt sich auf der Bildebene in ähnlicher Intensität. Während das Trommelfell von Celesta, Buzuki und heiseren Stimmen gekitzelt wird, brennen sich die hochstilisierten Bilder von Regisseur Dario Argento in die Netzhaut ein. Sie sind geprägt durch eine außergewöhnliche Farblandschaft, die durch ein spezielles Filmnachbearbeitungsverfahren entstand, welches die Primärfarben stark hervorhebt und den Film fast aus der Leinwand herauspoppen lässt. Bei Argento agieren Bild und Ton auf einer Ebene, die der Narration um vieles überlegen ist. Und vielleicht war es genau das, was mich dabei bleiben hat lassen. Es gibt keine gefinkelt gebaute Geschichte, die sich jedes Mal, wenn ich nachts allein nach Hause gehe, perfide in mein Unterbewusstsein schummelt. Die Verstrickungen der okkulten Machenschaften in der Ballettschule mit dem Leben der Amerikanerin Susie Bannion wirken teilweise sehr hingebogen und so einige Fragen bleiben offen. Anstatt einem meisterhaften Plot ist Suspiria eine ästhetische Überwältigung der visuellen und auditiven Sinne. Man möchte fast meinen, Töne zu sehen und Farben zu hören. Jeder einzelne Mord ähnelt einer Kunstinstallation und in dieser performativen Übertreibung liegt gleichzeitig eine Abstraktheit, die es mir als Horror-Lulu überhaupt erst ermöglicht hat, den Film bis zum Ende zu sehen. Vielleicht könnt ihr, liebe Zuhörerinnen und Zuhörer, ja im nächsten Song von Goblin mit dem Titel Size ein paar Töne hören und gleichzeitig ein paar Farben sehen.

wenigen Horrorfilme, die ich in meinem Leben gesehen habe, waren definitiv die körperlichsten Filmereignisse, die ich je hatte. Ich malträtiere dabei meine Lippen mit den Zähnen, bin angespannt, mindestens so bereit loszuspringen wie die Suspiria-Balletttänzerinnen in ihren Tanzklassen. Und mein wichtigstes Werkzeug sind meine Hände und Finger, die ich mir regelmäßig vor die Augen halten muss, um dann in leichten Auf- und Zubewegungen durch die Fingerschlitze hindurch zu beurteilen, ob die Szene aushaltbar ist oder nicht. Einige Szenen habe ich daher nie gesehen, sondern nur gehört, was eine ganz eigene Form von Horror in sich birgt. Diese findet sich auch in Suspiria wieder, und zwar im Charakter des blinden Pianisten Daniel. Er wird allmorgendlich von seinem blinden Hund in die Tanzakademie geführt, wo er während dem Unterricht, am Klavier spielend, das musikalisch-klassische Gegengewicht zu den sonstigen Songs von Goblin bietet, veranschaulicht hier in der Nummer Death Waltzer.

Im stark weiblich geprägten Universum von Suspiria, wo, ohne mehr zu verraten, nicht nur die Opfer, sondern unüblicherweise auch die TäterInnen Frauen sind, ist der blinde Daniel eines der wenigen männlichen Wesen, die im strikt organisierten Alltag der Ballettakademie existieren. Als eines Tages sein Hund den unheimlichen, aber heiß geliebten Neffen der Vizedirektorin beißt, wird Daniel unter wüsten Beschimpfungen der Tanzschule verwiesen. Aufgewühlt und mit seinem Blindenstock tastend, verlässt er schreiend den Proberaum. »Ich bin blind, nicht taub, verstanden?« brüllt er ohne Unterlass. Kurz darauf ein plötzliches Kontrastprogramm zur hochästhetischen Optik der Schule. Daniel lauscht im Hofbräuhaus dem unter Jodelgesängen und Volksmusik stattfindenden Schuhplattler einer Gruppe Männer. Auch das kann Suspiria. Uns für einen Augenblick aus der Welt der Primärfarben entreißen, um mit wild jauchzenden Männern in Lederhosen einen Moment der Entspannung zu inszenieren, nur um uns danach, wie aus dem Hinterhalt, mit der wahrscheinlich furchtbarsten Szene des ganzen Films anzugreifen. Daniel verlässt das Hofbräuhaus und wird von seinem blinden Hund über einen menschenleeren Platz geführt. Der Hund knurrt und bellt. In der Mitte wird das Tier plötzlich nervös, scheint aus immer neuen Richtungen Angreifer zu vermuten, während wir in der Dunkelheit auf den Gebäudefassaden fliegende Schatten wahrnehmen. Für Daniel ist all das, wie für mich weite Strecken eines Horrorfilms, reine Soundkulisse. Immer ängstlicher dreht er sich in alle Richtungen, hört das Knurren seines Hundes, welches kein erkennbares Zentrum findet, sondern sich immer wieder zerstreut. Schreiend versucht er herauszufinden, wer oder

es herausreißen und auf den Bildschirm werfen, genau auf das, was ich eigentlich nicht sehen wollte. Ich war also, wenn ich ehrlich bin, auch auf dieser Seite der Leinwand nicht sicher, trotz aller Abstraktheit, die Suspiria mit sich bringt. Nichtsdestotrotz ist es ein Film, zu dem ich immer wieder zurückgekehrt bin und immer wieder zurückkehren werde. Nicht zuletzt wegen seiner Verankerung im Okkulten. Diejenigen, die hinter den mysteriösen Vorkommnissen in der Tanzakademie stecken, habe ich bewusst im Verborgenen gelassen. Und Goblin wird nun auf einer ganz anderen Ebene noch etwas von ihnen erzählen. Somit verabschiede ich mich mit meinem letzten Titel aus dem Suspiria Soundtrack und der heißt Witch.

Hallihallo, wer sitzt am Klo? Hier ist Valentina, yo. Und ihr habt gerade das Intro meines absoluten Lieblingshorrorfilms meiner Kindheit gehört, und zwar von The Ring von Gore Verbinski aus dem Jahre 2002. The Ring ist ein Remake des Originalfilms aus dem Jahre 1998, und zwar vom japanischen Horrorfilm Ringu. Das Ganze basiert auf dem Buch Ringo von Koji Suzuki aus dem Jahre 1991. Der Roman wiederum basiert angeblich auf Ereignissen, die sich vor langer Zeit auf der Burg Himeji in Japan ereignet haben sollen. Ich hoffe natürlich, dass es nicht stimmt, aber wer weiß. Ich bin ehrlich, ich wollte ursprünglich einen super artsy-fartsy Horrorfilm nehmen, aber ich beginne das Jahr damit, mir mehr treu zu bleiben und darauf zu pfeifen, was andere als unter Anführungszeichen echte Kunst ansehen. Und deswegen habe ich mich für einen unter Anführungszeichen Mainstream-Horrorfilm entschieden. Ich bin aber tatsächlich draufgekommen, nachdem ich ihn mir nach 100 Jahren wieder angesehen habe, dass The Ring tatsächlich kein oberflächlicher Shit ist, sondern auch ein paar Messages und Kunst beinhält, die ich euch heute natürlich nicht vorenthalten möchte. Und was soll ich sagen? Film ist Kunst, oder nicht? Jede Art von Film, auch Trash-TV. Ein kleiner funny Side-Fact zu eurer wunderbaren Hostess of the Mostess, Luza. Luza und mich verbindet nicht nur das Theater, wir haben auch eine heimliche Liebe, Trash-TV zu schauen. Alleine oder auch gemeinsam. Natürlich unter dem Deckmantel anthropologischer Recherche. Oder vielleicht auch zur Unterhaltung. Naja, ich sag nur Keeping Up with the Kardashians. Ob das Kunst sein kann, das ist vielleicht eine Idee für die nächste Luza Sums It Up-Sendung. Ich freue mich jedenfalls auf die Einladung. Aber zurück zum Film. Worum geht es in The Ring? Im Grunde geht es um ein verfluchtes Videotape. Wer es sich ansieht, hat genau noch 7 Tage zu leben. Als der Film rauskam, war ich 9 Jahre alt. Und dieser Film hat definitiv meine Liebe zu Horrorfilmen entfacht. Ich frage mich aber bis heute, warum meine Eltern mir eigentlich erlaubt haben, solche Filme anzuschauen. Ich habe den Reiz geliebt, dass der Film erst ab 14 oder 16 Jahre alt war und ich ihn trotzdem geschaut habe. Sogar mein Opa hat mich mit 11 Jahren ins Kino in Der Untergang reingeschummelt. Wir waren so stolz auf unsere kriminelle Tat. Auch habe ich meine damals gleichaltrigen Freundinnen gezwungen, The Ring zu schauen. Manche halten mir das bis heute noch vor. Dass ich aber, bis ich 27 Jahre alt war, nicht alleine im Dunkeln schlafen gehen konnte, kann natürlich eine Auswirkung auf die frühkindlichen Erfahrungen mit Horror sein. Aber es wird besser. Manchmal springe ich noch von 1 Meter entfernt auf mein Bett, obwohl mein Bett bis zum Boden geht. Die Angst vor dem Monster unter dem Bett wird mich wohl nie ganz verlassen. Ich bin jetzt übrigens 30. Na gut, wir schweifen ab. Der ganze Film dreht sich eigentlich ums Fernsehen und was es mit uns macht. Der Film beginnt mit dem Satz »I hate television. It gives me headaches.« Bereits in der ersten Szene wird über die Auswirkungen der magnetischen Strahlungen auf den menschlichen Körper gesprochen. Der Fernseher ist während des ganzen Filmes allgegenwärtig. Wir sehen in mehreren Szenen den Effekt des technologischen Konsums auf die Menschheit aus der Perspektive der Hauptprotagonistin Rachel, gespielt von Naomi Watts. Sie beobachtet apathische Menschen in ihrer gegenüberliegenden Wohnhausanlage, die praktisch in allen Lebenslagen mit dem Fernseher verschmelzen. Es wird gegessen, gebügelt, geschlafen, gestritten und gevögelt vom Fernseher. Es geht bis hin zur letzten Station im Leben, wie eine Art Prophezeiung, was einen möglicherweise selbst in der Zukunft erwartet, sieht man einen dunklen, sterilen Raum in einem Altersheim mit dahin vegetierenden, in Rollstühlen gefangenen Menschen, die alle nur auf den laufenden Fernseher blicken. Keine Bilder an der Wand, nur der Schein der Röhre, die ihre Schattenspiele auf die leeren Wände projiziert. Man bekommt einen sehr düsteren Blick auf das Medium, das von den meisten so heiß geliebt wird. Es ist deprimierend, keiner spricht miteinander, es gibt keine menschliche Interaktion, es ist dunkel und hoffnungslos. Das Individuum verschwindet in der Weite des Fernsehers. Im Laufe des Filmes wird der Fernseher ebenfalls immer wieder für den Tod verschiedener Protagonistinnen verantwortlich sein. Die Hauptmessage ist also TV kills.
Die Musik ist vom berühmten deutschen Filmkomponisten Hans Zimmer oder wie die Amerikaner sagen, Hans Zimmer. Er lebt schon lange in Kalifornien und produzierte für viele epische Filme den Original Score, wie zum Beispiel Gladiator, Inception, Fluch der Karibik und Interstellar. Wobei man natürlich an dieser Stelle erwähnen muss, dass Hans Zimmer eine Art Klangfabrik hat. Also ein Kollektiv von Musikern, das eigentlich in seinem Namen Filmmusik kreiert. Auf diese fast 8000 Quadratmeter große Produktionsstätte sind auch viele kleine Räume Musiker verteilt und kreieren einen Soundtrack nach dem anderen. Wie viel er selbst komponiert, habe ich leider nicht herausfinden können. Beim Recherchieren habe ich aber entdeckt, dass es viele gibt, die gerade den Soundtrack von The Ring lieben und ihn teilweise auch zum Einschlafen oder Entspannen hören. Würde ich jetzt persönlich nicht machen, weil ich wahrscheinlich da noch mehr Angst im Dunkeln hätte. Trotzdem ist er tatsächlich wahnsinnig spannend zum Anhören. Wir hören klassische Musik, die mit vielen Kontrasten spielt. Mal hören wir eine Verträumtheit, manchmal Walzerelemente. Es ist sehr reich an Emotionen. Es werden viele Streichinstrumente eingesetzt, manchmal sanft, dann wieder verstörend. Ohne die musikalische Untermalung wäre der Film nur halb so gut. Aber jetzt hören wir mal ins Hauptthema der Protagonistin Rachel hinein, eine ambitionierte Journalistin und alleinerziehende Mutter. Sie wirkt etwas überarbeitet, gestresst und unglücklich, wie erwähnt, dargestellt von Naomi Watts. Sie versucht ihr Bestes, um Kind und Karriere unter einen Hut zu bringen, hängt aber noch ziemlich an ihrem Ex und sucht bei ihm immer wieder Rat, was ich nicht wirklich verstehen kann, weil er echt keine Hilfe ist und es einfach nicht schafft, seinen väterlichen Verpflichtungen nachzukommen. Er ist daher eher eine Randfigur, auf die ich nicht allzu sehr eingehen werde.

Rachels Sohn Aiden ist definitiv einer der gruseligeren Charaktere in The Ring. Es wirkt fast so, als wäre er der Erwachsene und die Eltern die Kinder. Er legt seiner Mutter die Kleidung morgens bereit und erinnert sie an Termine. Man weiß auch nicht genau, wie alt er ist. Er könnte 6 Jahre, aber auch 40 sein, was ihn noch gruseliger macht. Hören wir mal kurz in Aidens Theme rein.

Zu Beginn stirbt Aidens Cousine, also Rachels Nichte, unter mysteriösen Umständen. Rachel beschließt, glaubend hinter einer interessanten journalistischen Story hinterher zu sein, ihrem Tod nachzugehen und findet eine VHS-Kassette mit verstörenden Bildern. Kurz danach erhält sie einen Anruf. Eine Frauenstimme meldet sich und sagt, 7 Days. Was Rachel anfangs für einen blöden Teenie-Streich hält, entpuppt sich relativ schnell als eine wahre Bedrohung. Denn auch die Freunde von Rachels Nichte, die den Film mit ihr gemeinsam angesehen haben, sind ebenfalls am selben Tag, also nach 7 Tagen, auf ungewöhnliche Weise gestorben. Rachel ahnt Böses und glaubt letztendlich doch an dieses Märchen, je schneller diese 7 Tage vergehen. Eine kleine, ich sag mal, Nebenwirkung vom Schauen der Kassette und des Films im Film ist, dass man sein Gesicht verliert. Rachel macht 100 Selfies mit ihrer Kamera und auf jedem Foto, das sie entwickeln lässt, ist ihr Gesicht verschwommen. Auch auf der Überwachungskamera im Supermarkt nebenan ist das Gesicht ebenfalls als einziges verschwommen. Die Message, die ich hier herauslese, ist, dass wir durch unseren Überkonsum von Technologie unser Gesicht, unsere Persönlichkeit, unser Individuum verlieren. Damals gab es vielleicht nur MySpace oder StudiVZ. Aber heutzutage verliert man sich nicht nur in den Medien, man kann auch ein neues Gesicht, eine verzerrte Persönlichkeit seiner selbst erschaffen. Beim heutigen Informationsschwall kann man seine Individualität, seine Identität verlieren. Die Fähigkeit, seine Gedanken, Meinungen, Träume und Begierden von denen auf zum Beispiel Social Media zu unterscheiden, wird immer herausfordernder. Natürlich können Medien Inspirationsquellen sein, aber sich und die intrinsische Kreativität dafür zu opfern, ist doch ein zu hoher Preis. Ich muss mich da selber an der Nase nehmen. Ich sag nur Digital Detox Babies. So, aber nun wieder zurück zur Handlung. Leider findet Rachels Sohn, also Aiden, die Kassette. Wie kann es nur anders sein? Und sieht sich ebenfalls den Film an. Hören wir uns diese Stelle mal an.

Das Besondere an The Ring ist der Film im Film. The Ring steht, wie gesagt, allgemein unter dem Motto TV Kills. Und wir haben hier in diesem Film einen Film, der tatsächlich Leute killt. Das Medium verweist also auf sich selbst. Dieser tötende Film an sich ist eine Aneinanderreihung von verschiedenen Szenen und Symbolen. Man sieht einen Fluss, getränkt mit Blut, eine Frau, die ihre Haare kämmt, Würmer, Maden, Tausendfüßler, eine Leiter, die an einer Hausmauer lehnt, sterbende Tiere, eine Frau, die von einer Klippe springt, einen Brunnen, tote Pferde ans Ufer geschwemmt, einen Leuchtturm, einen Spiegel. Einer der Gründe, warum ich The Ring so mag, ist, dass er kein klassischer Schocker ist, der dich visuell oder mit der Musik total rausreißt, sondern mit scheinbar unschuldigen Dingen Gänsehaut verpasst. Die Würmer und Maden und Tausendfüßler, der Blutfluss, das sind alles Dinge, die natürlich auf Verwesung, Unglück und Tod hinweisen. Aber es bleibt der Zuseherin sehr lange selbst überlassen, wie die Symbole auf sie wirken. Die Zuseherin wird nicht für dumm verkauft, sondern es wird ihr und ihrer Fantasie sehr lange selbst überlassen, was der Film im Film mit ihr macht. Ich empfinde diese Aneinanderreihung von verschiedenen offenen, eher unschuldigen Szenen als wahnsinnig gruselig. Man ahnt bereits Böses. Der Film im Film hat auch ein gewisses Eigenleben, also er lebt. Das wird dadurch deutlich, dass man offensichtlich stirbt, wenn man ihn gesehen hat, wobei man nie genau weiß, wie der Tod genau herbeigeführt wird. Ebenfalls lebendig ist die Fliege, die sich im Film befindet, von Rachel aber aus dem Bildschirm herausgenommen wird. Der Film im Film ist also Fleisch geworden. Die Spannung in The Ring steigert sich langsam und hebt sich die Klimax bis zum Schluss auf. Im Laufe des Filmes wird man mit der wahren Geschichte des Videotapes abgeholt. Es ist die Geschichte eines scheinbar unschuldigen Mädchens namens Samara, das von ihren Eltern im Pferdestall nur mit einem Fernseher weggesperrt wird. Ihre Mutter macht sie für ihre Halluzinationen und Depressionen verantwortlich, die zum Zeitpunkt der Adoption Samaras angefangen haben, weshalb sie sie später in den Brunnen der hauseigenen Pferdefarm wirft. Das Thema der Pferdefarm der Morgans, also Samaras Adoptiveltern, ist auch sehr spannend. Hören wir da mal rein.